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1: Im Studio Dirk Justus. Schönen guten Morgen. Bremen ist an diesem Wochenende die große Bühne für die Feierlichkeiten zum Tag der Deutschen Einheit. Heute steht der offizielle Festakt an mit geballter Politprominenz Silas Quiring.
2: Ja, mit dabei sind zum Beispiel Bundespräsident Steinmeier und Kanzler Merz. Unter dem Motto "Viele Stärken, ein Land" gibt es rundherum auf zahlreichen Bühnen insgesamt mehr als 700 Veranstaltungen. Von Diskussionen über Ausstellungen bis hin zu Theater und natürlich viel Musik. Das Highlight ist heute Abend ein Auftritt der Fantastischen Vier. Außerdem präsentieren sich die anderen Bundesländer auf einer Ländermeile. Fürs gesamte Wochenende werden rund 400.000 Menschen erwartet.
1: Die G7-Länder geben Dieselvorräte frei. Es geht um 100 Millionen Barrel Diesel und Rohöl in den kommenden Monaten, sagte Frankreichs Präsident Macron. US-Präsident Trump hatte zuvor Druck auf die europäischen Partner gemacht und die Freigabe der Dieselreserven gefordert, um so die hohen Spritpreise zu senken. Die waren weltweit durch den Iran-Krieg in die Höhe geschossen. Ein Krieg, den die USA mit ausgelöst haben. Und nun weitere Meldungen in Kürze. Nach dem erneuten Galeria-Insolvenzantrag fordert Verdi Klarheit darüber, wie es für die rund 12.000 Beschäftigten weitergeht. Dazu haben sich die Betreiber bisher nicht geäußert. Die Gewerkschaft macht Managementfehler für den vierten Insolvenzantrag in 6 Jahren verantwortlich. Auf der griechischen Insel Rhodos ist eine deutsche Touristin von einem Blitz getroffen worden und gestorben. Ihr Mann wurde bei dem Unglück an einem Strand verletzt. In der Region gibt es seit Tagen Unwetter. Auf Kreta etwa hat es zuletzt heftige Überschwemmungen gegeben. Serge Gnabry wird morgen beim Nations League-Spiel gegen Griechenland nicht im DFB-Kader sein. Er ist bereits aus dem Trainingslager abgereist. Gnabry ist der einzige Spieler, der in allen 3 Spielen unter Neubundestrainer Jürgen Klopp zum Einsatz gekommen ist.
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1: Im Studio Dirk Justes. Schönen guten Morgen. 36 Jahre nach der Wiedervereinigung gibt es immer noch große Unterschiede zwischen Ost und West. Um die Differenzen zum Osten gesellschaftlich und wirtschaftlich zu schließen, sind auch die westlichen Bundesländer wie Baden-Württemberg in der Verantwortung, so Soziologe Heinz Bude.
2: Dass man zusammen mit dem Ministerpräsident nochmal deutlich macht, dass es eine Herausforderung gibt, dass man Dinge tun muss, die schnell passieren, wo es dann sein kann, dass es Verbindungen zwischen Industriemittelpunkten in Ostdeutschland und Industriemittelpunkten in Baden-Württemberg gibt.
1: Es kommt immer noch zu oft vor, dass Fernverkehrszüge der Deutschen Bahn nicht pünktlich sind. In der ARD hat Verkehrsminister Bilger den Bahnkunden jetzt versprochen, dass sie in den nächsten Jahren etwas aufatmen können. Er setzt darauf, dass die Pünktlichkeit bis 2029 bei 70% liegen wird. Im Moment sind es nur rund 50%. Die Bahn begründet das unter anderem mit vielen Baustellen. Da will Bilger anpacken. Er kündigte ein neues Baustellenkonzept bei der Bahn an, ohne aber Details zu nennen. Und nun weitere Meldungen in Kürze. Die G7-Staaten pumpen zusätzlich Diesel in den Markt. Die Staats- und Regierungschefs haben sich darauf geeinigt, 100 Millionen Barrel Diesel und Rohöl aus ihren Reserven freizugeben. Als Reaktion auf die Entscheidung ist bereits der Ölpreis runtergegangen. Noch ist unklar, wie genau es bei Galeria weitergeht. Die Warenhauskette hat gestern zum 4. Mal in 6 Jahren Insolvenz angemeldet. Die Gewerkschaft Verdi fordert schnellstens Klarheit für die rund 12.000 Beschäftigten bei Galeria. In Spanien wird über vorgezogene Neuwahlen diskutiert. Grund: Das Parlament hat Pläne der Regierung gegen Wohnungsnot abgelehnt. Seit Tagen wird in Spanien gegen hohe Mieten und Wohnungsmangel demonstriert. Teilnehmer der Proteste rufen jetzt auch zu einem Generalstreik auf.
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1: Im Studio Dirk Justus. Schönen guten Morgen. Nach 36 Jahren deutscher Einheit gibt es zwar immer noch Differenzen zwischen Ost und West, doch die Wiedervereinigung brachte auch große Erfolge mit sich. Wie Baden-Württemberg in den letzten Jahrzehnten von der Wiedervereinigung profitiert hat, erklärt Soziologe Heinz Bude.
2: Der gesamte Boom, der in Deutschland sich in den 10er und noch bis an den Beginn der 20er Jahre deutlich gemacht hat, hat auch damit zu tun, dass es einen Zufluss von hochqualifizierter und hochmotivierter Arbeitskraft aus Ostdeutschland, auch in Baden-Württemberg, gegeben hat.
1: Nach dem erneuten Galeria-Insolvenzantrag fordert Verdi Klarheit darüber, wie es für die rund 12.000 Beschäftigten jetzt weitergeht. Die Gewerkschaft spricht von haarsträubenden Managementfehlern, die für den erneuten Insolvenzantrag verantwortlich seien. Es ist bereits der vierte innerhalb von 6 Jahren. Noch hat sich die Geschäftsführung nicht dazu geäußert, wie es mit den gut 80 Galeria-Filialen weitergehen soll. Und nun weitere Meldungen in Kürze. Die G7-Länder geben Dieselvorräte frei. Es geht um 100 Millionen Barrel Diesel und Rohöl in den kommenden Monaten, sagte Frankreichs Präsident Macron. US-Präsident Trump hatte das zuvor von den europäischen Partnern gefordert, um so die hohen Spritpreise zu senken. Auf der griechischen Insel Rhodos ist eine deutsche Touristin von einem Blitz getroffen worden und gestorben. Ihr Mann wurde bei dem Unglück an einem Strand verletzt. In der Region gibt es seit Tagen Unwetter. Auf Kreta etwa hat es zuletzt heftige Überschwemmungen gegeben. Serge Gnabry wird morgen beim Nations League-Spiel gegen Griechenland nicht im DFB-Kader sein. Er ist bereits aus dem Trainingslager abgereist. Gnabry ist der einzige Spieler, der in allen 3 Spielen unter Neubundestrainer Jürgen Klopp zum Einsatz gekommen ist.
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1: Im Studio Dirk Justes. Schönen guten Morgen. Seit 36 Jahren ist Deutschland wieder vereint. Das wird an diesem Wochenende in Bremen gefeiert. Heute steht dort der offizielle Festakt zum Tag der deutschen Einheit an. Mit dabei sind Bundespräsident Steinmeier und Kanzler Merz. Rund um das Motto "Viele Stärken, ein Land" gibt es in der Stadt noch bis morgen mehr als 700 Veranstaltungen. Höhepunkt ist heute Abend ein Auftritt der Fantastischen Vier. Die Stadt Bremen rechnet fürs gesamte Wochenende mit rund 400.000 Besuchern. Wohnen auf dem Land soll attraktiver werden, das fordert der Deutsche Städte- und Gemeindebund im Kampf gegen Wohnungsknappheit. Mehr von Tim Britztrup.
2: Verbandschef Berghager sagte dem Kölner Stadtanzeiger, dass auf dem Land fast 2 Millionen Wohnungen leer stehen. 700.000 davon wären innerhalb der nächsten 3 Monate bezugsfertig. Bund und Länder dürften nicht immer nur durch Mietpreisbremsen oder Wohnungsbauoffensiven an den Symptomen in Ballungsräumen herumdoktern, findet Berghager. Um Dörfer besser an Städte anzubinden, fordert er bessere Verkehrswege, beispielsweise neue oder reaktivierte Bahntrassen.
1: Und nun weitere Meldungen in Kürze. Noch ist unklar, wie genau es bei Galeria weitergeht. Die Warenhauskette hat gestern zum 4. Mal in 6 Jahren Insolvenz angemeldet. Die Gewerkschaft Verdi fordert schnellstens Klarheit für die rund 12.000 Beschäftigten bei Galeria. Nach der fehlgeschlagenen Hinrichtung einer Frau im US-Staat Tennessee wird die 50-Jährige jetzt künstlich beatmet. Das haben ihre Anwälte mitgeteilt. Sie hatte am Mittwoch 2 Giftspritzen überlebt. Der Fall hat in den USA zu einer neuen Debatte über die Todesstrafe geführt. In mehreren baden-württembergischen Städten sind am Wochenende Demonstrationen. Unter dem Motto "Es brennt" sollen in Städten wie Tübingen, Freiburg und Karlsruhe zum Beispiel Menschenketten für mehr Klimaschutz gebildet werden.
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1: Im Studio Dirk Justus. Schönen guten Tag. Bremen ist an diesem Wochenende die große Bühne für die Feierlichkeiten zum Tag der Deutschen Einheit. Heute steht der offizielle Festakt an mit geballter Politprominenz Silas Quiring.
2: Ja, mit dabei sind zum Beispiel Bundespräsident Steinmeier und Kanzler Merz. Unter dem Motto "Viele stärken ein Land" gibt es rundherum auf zahlreichen Bühnen insgesamt mehr als 700 Veranstaltungen. Von Diskussionen über Ausstellungen bis hin zu Theater und natürlich viel Musik. Das Highlight ist heute Abend ein Auftritt der Fantastischen Vier. Außerdem präsentieren sich die anderen Bundesländer auf einer Ländermeile. Fürs gesamte Wochenende werden rund 400.000 Menschen erwartet.
1: Es kommt immer noch zu oft vor, dass Fernverkehrszüge der Deutschen Bahn nicht pünktlich sind. In der ARD hat Verkehrsminister Bilger den Bahnkunden jetzt versprochen, dass sie in den nächsten Jahren etwas aufatmen können. Er setzt darauf, dass die Pünktlichkeit bis 2029 bei 70% liegen wird. Im Moment sind es nur rund 50%. Die Bahn begründet das unter anderem mit vielen Baustellen. Da will Bilger anpacken. Er kündigte ein neues Baustellenkonzept bei der Bahn an, ohne aber Details zu nennen. Und nun weitere Meldungen in Kürze. Der Co-Pilot der Fly-Dubai-Maschine soll einen Terrorakt geplant haben. Laut Generalstaatsanwaltschaft der Emirate griff er den Piloten mit einer Notaxt an. Passagiere überwältigten ihn. Der Pilot wurde schwer verletzt. Das Flugzeug mit über 170 Menschen landete sicher. Nach dem erneuten Galeria-Insolvenzantrag fordert Verdi Klarheit darüber, wie es für die rund 12.000 Beschäftigten weitergeht. Dazu haben sich die Betreiber bisher nicht geäußert. Die Gewerkschaft macht Managementfehler, für den vierten Insolvenzantrag in 6 Jahren verantwortlich. In mehreren baden-württembergischen Städten sind am Wochenende Demonstrationen. Unter dem Motto "Es brennt" sollen in Städten wie Tübingen, Freiburg und Karlsruhe zum Beispiel Menschenketten für mehr Klimaschutz gebildet werden.
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1: Im Studio Dirk Justus. Schönen guten Tag. Seit 36 Jahren ist Deutschland wieder vereint. Das wird an diesem Wochenende in Bremen gefeiert. Heute steht dort der offizielle Festakt zum Tag der deutschen Einheit an. Mit dabei sind Bundespräsident Steinmeier und Kanzler Merz. Rund um das Motto "Viele Stärken, ein Land" gibt es in der Stadt noch bis morgen mehr als 700 Veranstaltungen. Höhepunkt ist heute Abend ein Auftritt der Fantastischen Vier. Die Stadt Bremen rechnet fürs gesamte Wochenende mit rund 400.000 Besuchern. Wohnen auf dem Land soll attraktiver werden, das fordert der Deutsche Städte- und Gemeindebund im Kampf gegen Wohnungsknappheit. Mehr von Tim Britztrup.
2: Verbandschef Berghager sagte dem Kölner Stadtanzeiger, dass auf dem Land fast 2 Millionen Wohnungen leer stehen. 700.000 davon wären innerhalb der nächsten 3 Monate bezugsfertig. Bund und Länder dürften nicht immer nur durch Mietpreisbremsen oder Wohnungsbauoffensiven an den Symptomen in Ballungsräumen herumdoktern, findet Berghager. Um Dörfer besser an Städte anzubinden, fordert er bessere Verkehrswege, beispielsweise neue oder reaktivierte Bahntrassen.
1: Und nun weitere Meldungen in Kürze. Bei den heftigen Schülerprotesten in Frankreich sind seit Montag über 5000 Menschen festgenommen worden. Die Demos gegen Lehrermangel und für bessere Ausstattung der Schulen hatten sich von Paris aus aufs ganze Land ausgebreitet. Immer wieder kam es dabei zu Blockaden und Angriffen auf Polizisten. Noch ist unklar, wie genau es bei Galeria weitergeht. Die Warenhauskette hat gestern zum 4. Mal in 6 Jahren Insolvenz angemeldet. Die Gewerkschaft Verdi fordert schnellstens Klarheit für die rund 12.000 Beschäftigten bei Galeria. In mehreren baden-württembergischen Städten sind am Wochenende Demonstrationen. Unter dem Motto "Es brennt" sollen in Städten wie Tübingen, Freiburg und Karlsruhe zum Beispiel Menschenketten für mehr Klimaschutz gebildet werden.
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1: Im Studio Dirk Justus. Schönen guten Tag. 36 Jahre nach der Wiedervereinigung gibt es immer noch große Unterschiede zwischen Ost und West. Um die Differenzen zum Osten gesellschaftlich und wirtschaftlich zu schließen, sind auch die westlichen Bundesländer wie Baden-Württemberg in der Verantwortung, so Soziologe Heinz Bude.
2: Dass man zusammen mit dem Ministerpräsident nochmal deutlich macht, dass es eine Herausforderung gibt, dass man Dinge tun muss, die schnell passieren, wo es dann sein kann, dass es Verbindungen zwischen Industriemittelpunkten in Ostdeutschland und Industriemittelpunkten in Baden-Württemberg gibt.
1: Es kommt immer noch zu oft vor, dass Fernverkehrszüge der Deutschen Bahn nicht pünktlich sind. In der ARD hat Verkehrsminister Bilger den Bahnkunden jetzt versprochen, dass sie in den nächsten Jahren etwas aufatmen können. Er setzt darauf, dass die Pünktlichkeit bis 2029 bei 70% liegen wird. Im Moment sind es nur rund 50%. Die Bahn begründet das unter anderem mit vielen Baustellen. Da will Bilger anpacken. Er kündigte ein neues Baustellenkonzept bei der Bahn an, ohne aber Details zu nennen. Und nun weitere Meldungen in Kürze. Nach der fehlgeschlagenen Hinrichtung einer Frau im US-Staat Tennessee wird die 50-Jährige jetzt künstlich beatmet. Das haben ihre Anwälte mitgeteilt. Sie hatte am Mittwoch zwei Giftspritzen überlebt. Der Fall hat in den USA zu einer neuen Debatte über die Todesstrafe geführt. In Spanien wird über vorgezogene Neuwahlen diskutiert. Grund: Das Parlament hat Pläne der Regierung gegen Wohnungsnot abgelehnt. Seit Tagen wird in Spanien gegen hohe Mieten und Wohnungsmangel demonstriert. Teilnehmer der Proteste rufen jetzt auch zu einem Generalstreik auf. Die Grünen kritisieren, dass die G7-Länder Teile ihrer Öl- und Dieselreserven freigeben wollen. Energieexperte Kellner nennt das politische Dummheit. US-Präsident Trump hatte vor allem die Europäer zu dem Schritt gedrängt und mit einem Exportstopp für US-Diesel gedroht.
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1: Im Studio Dirk Justus. Schönen guten Tag. Deutschland feiert zum 36. Mal den Tag der deutschen Einheit, diesmal in Bremen. Bürgermeister Bovenschulte ging in seiner Rede vor allem auf die Gefahren ein, die der Demokratie aktuell von ihren Gegnern drohen. Es dürfe da kein Zurückweichen geben, die Demokratie brauche uns alle.
2: Kräfte, die Menschen nach ihrer Herkunft sortieren und ihnen gleiche Rechte absprechen, die unabhängige Richter, freie Medien und Wissenschaft verächtlich machen, denen der Unterschied zwischen Wahrheit und Lüge gleichgültig ist und die den politischen Gegner zum Feind erklären. Meine Damen und Herren, dagegen müssen wir uns wehren und dagegen werden wir uns wehren.
1: Nach dem erneuten Galeria-Insolvenzantrag fordert Verdi Klarheit darüber, wie es für die rund 12.000 Beschäftigten jetzt weitergeht. Die Gewerkschaft spricht von haarsträubenden Managementfehlern, die für den erneuten Insolvenzantrag verantwortlich seien. Es ist bereits der vierte innerhalb von 6 Jahren. Noch hat sich die Geschäftsführung nicht dazu geäußert, wie es mit den gut 80 Galeria-Filialen weitergehen soll. Und nun weitere Meldungen in Kürze. Die Grünen kritisieren, dass die G7-Länder Teile ihrer Öl- und Dieselreserven freigeben wollen. Energieexperte Kellner nennt das politische Dummheit. US-Präsident Trump hatte vor allem die Europäer zu dem Schritt gedrängt und mit einem Exportstopp für US-Diesel gedroht. Der Co-Pilot der Fly-Dubai-Maschine soll einen Terrorakt geplant haben. Laut Generalstaatsanwaltschaft der Emirate griff er den Piloten mit einer Notaxt an. Passagiere überwältigten ihn. Der Pilot wurde schwer verletzt. Das Flugzeug mit über 170 Menschen landete sicher. In Stuttgart wird in 3 Wochen beschlagnahmter Luxus versteigert. Darunter ist ein fast neuer Lamborghini mit 780 PS. Laut Amtsgericht kommen auch weitere Autos, Motorräder und Luxusuhren unter den Hammer. Es ist die bislang größte Justizauktion im Land.
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1: Im Studio Tom Husse. Schönen guten Tag. Nach 36 Jahren deutscher Einheit gibt es zwar immer noch Differenzen zwischen Ost und West, doch die Wiedervereinigung brachte auch große Erfolge mit sich. Wie Baden-Württemberg in den letzten Jahrzehnten von der Wiedervereinigung profitiert hat, erklärt Soziologe Heinz Bude.
2: Der gesamte Boom, der in Deutschland sich in den 10er und noch bis an den Beginn der 20er Jahre deutlich gemacht hat, hat auch damit zu tun, dass es einen Zufluss von hochqualifizierter und hochmotivierter Arbeitskraft aus Ostdeutschland, auch in Baden-Württemberg, gegeben hat.
1: Die Grünen kritisieren, dass die G7-Länder Teile ihrer Öl- und Dieselreserven freigeben wollen. Energieexperte Kellner nennt das politische Dummheit. Mehr von Dirk Justus.
3: Die Reserven seien für echte Notfälle da und nicht für einen amerikanischen Präsidenten, dem im Wahlkampf die Fälle davon schwimmen. Hintergrund ist, dass US-Präsident Trump in der Sache Druck gemacht und mit einem Stopp der US-Dieselexporte gedroht hat. Rund die Hälfte des Dieselkraftstoffs in der EU kommt aus den USA. Kellner fordert eine Neuausrichtung der deutschen Energiepolitik. Jedes Barrel, das wir nicht mehr brauchen, macht uns weniger erpressbar, sagte er.
1: Und nun weitere Meldungen in Kürze. Im Kampf gegen Wohnungsknappheit fordert der Städte- und Gemeindebund, dass Wohnen auf dem Land attraktiver gemacht werden soll. Verbandschef Berghäger sagte dem Kölner Stadtanzeiger, dass abseits der Städte fast 2 Millionen Wohnungen leer stehen. Nötig seien neue Verkehrswege und neue oder reaktivierte Bahntrassen. Bei den heftigen Schülerprotesten in Frankreich sind seit Montag über 5000 Menschen festgenommen worden. Die Demos gegen Lehrermangel und für bessere Ausstattung der Schulen hatten sich von Paris aus aufs ganze Land ausgebreitet. Immer wieder kam es dabei zu Blockaden und Angriffen auf Polizisten. Noch ist unklar, wie genau es bei Galeria weitergeht. Die Warenhauskette hat gestern zum 4. Mal in 6 Jahren Insolvenz angemeldet. Die Gewerkschaft Verdi fordert schnellstens Klarheit für die rund 12.000 Beschäftigten bei Galeria.
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1: Im Studio Tom Husse. Schönen guten Tag. 36 Jahre ist Deutschland jetzt wieder vereint und die demokratische Grundordnung ist ernsthaft gefährdet. Das hat Bundespräsident Steinmeier in seiner Rede zum Tag der Deutschen Einheit in Bremen gesagt. Wähler der Extremen würden nur auf ihre eigenen Rechte pochen und die andere zur Disposition stellen.
2: Das alles wird begleitet durch eine unerträgliche politische Demagogie extremistischer Kräfte, die eine Lust an der Zerstörung ausleben, andere Menschen verhöhnen und bedrohen. Und das gefährdet eben nicht nur Freiheit und Demokratie. Meine Damen und Herren, deshalb sage ich es hier, es gefährdet auch unsere innere Einheit. Und das dürfen wir nicht wollen.
1: Wohnen auf dem Land soll attraktiver werden. Das fordert der Deutsche Städte- und Gemeindebund im Kampf gegen Wohnungsknappheit. Mehr von Tim Britztrop.
3: Verbandschef Berghagger sagte dem Kölner Stadtanzeiger, dass auf dem Land fast 2 Millionen Wohnungen leer stehen. 700.000 davon wären innerhalb der nächsten 3 Monate bezugsfertig. Bund und Länder dürften nicht immer nur durch Mietpreisbremsen oder Wohnungsbauoffensiven an den Symptomen in Ballungsräumen herumdoktern, findet Berghagger. Um Dörfer besser an Städte anzubinden, fordert er bessere Verkehrswege, beispielsweise neue oder reaktivierte Bahntrassen.
1: Und nun weitere Meldungen in Kürze. Der Co-Pilot der Fly-Dubai-Maschine soll einen Terrorakt geplant haben. Laut Generalstaatsanwaltschaft der Emirate griff er den Piloten mit einer Notaxt an. Passagiere überwältigten ihn. Der Pilot wurde schwer verletzt. Das Flugzeug mit über 170 Menschen landete sicher. Nach der fehlgeschlagenen Hinrichtung einer Frau im US-Bundesstaat Tennessee wird die 50-Jährige jetzt künstlich beatmet. Das haben ihre Anwälte mitgeteilt. Sie hatte am Mittwoch 2 Giftspritzen überlebt. Der Fall hat in den USA zu einer neuen Debatte über die Todesstrafe geführt. Nach dem erneuten Galeria-Insolvenzantrag fordert Verdi Klarheit darüber, wie es für die rund 12.000 Beschäftigten weitergeht. Dazu haben sich die Betreiber bisher nicht geäußert. Die Gewerkschaft macht Managementfehler für den 4. Insolvenzantrag in 6 Jahren verantwortlich.
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1: Im Studio Tom Husse. Schönen guten Tag. Der Schutz der Demokratie, das ist das zentrale Thema heute bei den Feierlichkeiten zur deutschen Einheit. Bundespräsident Steinmeier hat in seiner Rede in Bremen klargemacht, dass die Extremisten nicht das Wohle des Landes im Sinn haben. Die Regierung ruft ja zu mutigen Reformen auf. Mehr Wohlstand und Gerechtigkeit soll zu weniger Wut führen.
2: Wo das Ziel stimmt, muss man Kurs halten. Das wird sich auszahlen, wenn auch mit Verzögerung. Deutschland wird sicherer sein und stärker. Wir werden mehr Kraft haben für Solidarität und Zusammenhalt. Ich sage also, bleibt entschlossen, gerade jetzt, wenn uns der Wind ins Gesicht weht. Wir haben viel zu verlieren, aber wir haben noch mehr zu gewinnen. Habt Mut zur Erneuerung.
1: Nach der Attacke auf den Piloten eines Flugzeugs von Dubai nach Israel geht die Generalstaatsanwaltschaft der Vereinigten Arabischen Emirate von einem Terrorakt aus. Der Co-Pilot hatte den Piloten einer Fly-Dubai-Maschine mit einer Notdachse angegriffen. Passagiere konnten ihn dann überwältigen. Das Flugzeug mit mehr als 170 Menschen an Bord konnte sicher landen. Der mutmaßliche Täter soll schon vorher als islamistischer Extremist aufgefallen sein. Und nun weitere Meldungen in Kürze. Die Grünen kritisieren, dass die G7-Länder Teile ihrer Öl- und Dieselreserven freigeben wollen. Energieexperte Kellner nennt das politische Dummheit. US-Präsident Trump hatte vor allem die Europäer zu dem Schritt gedrängt und mit einem Exportstopp für US-Diesel gedroht. In Spanien wird über vorgezogene Neuwahlen diskutiert. Der Grund? Das Parlament hat Pläne der Regierung gegen Wohnungsnot abgelehnt. Seit Tagen wird in Spanien gegen hohe Mieten und Wohnungsmangel demonstriert. Teilnehmer der Proteste rufen jetzt auch zu einem Generalstreik auf. In Stuttgart wird in 3 Wochen beschlagnahmter Luxus versteigert. Darunter ist ein fast neuer Lamborghini mit 780 PS. Laut Amtsgericht kommen noch weitere Autos, Motorräder und Luxusuhren unter den Hammer. Es ist die bislang größte Justizauktion im Land.
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1: Im Studio Tom Husse. Schönen guten Tag. Deutschland feiert zum 36. Mal den Tag der Deutschen Einheit, diesmal in Bremen. Bürgermeister Bovin Schulte ging in seiner Rede vor allem auf die Gefahren ein, die der Demokratie aktuell von ihren Gegnern drohen. Es dürfe da kein Zurückweichen geben, die Demokratie brauche uns alle.
2: Kräfte, die Menschen nach ihrer Herkunft sortieren und ihnen gleiche Rechte absprechen, die unabhängige Richter, freie Medien und Wissenschaft verächtlich machen, denen der Unterschied zwischen Wahrheit und Lüge gleichgültig ist und die den politischen Gegner zum Feind erklären. Meine Damen und Herren, dagegen müssen wir uns wehren und dagegen werden wir uns wehren.
1: Die Grünen kritisieren, dass die G7-Länder Teile ihrer Öl- und Dieselreserven freigeben wollen. Energieexperte Kellner nennt das politische Dummheit. Mehr von Dirk Justus.
3: Die Reserven seien für echte Notfälle da und nicht für einen amerikanischen Präsidenten, dem im Wahlkampf die Fälle davon schwimmen. Hintergrund ist, dass US-Präsident Trump in der Sache Druck gemacht und mit einem Stopp der US-Dieselexporte gedroht hat. Rund die Hälfte des Dieselkraftstoffs in der EU kommt aus den USA. Kellner fordert eine Neuausrichtung der deutschen Energiepolitik. Jedes Barrel, das wir nicht mehr brauchen, macht uns weniger erpressbar, sagte er.
1: Und nun weitere Meldungen in Kürze. Der Co-Pilot der Fly-Dubai-Maschine soll einen Terrorakt geplant haben. Laut Generalstaatsanwaltschaft der Emirate griff er den Piloten mit einer Notaxt an. Passagiere überwältigten ihn. Der Pilot wurde schwer verletzt. Das Flugzeug mit über 170 Menschen landete sicher. Bei den heftigen Schülerprotesten in Frankreich sind seit Montag über 5000 Menschen festgenommen worden. Die Demos gegen Lehrermangel und für bessere Ausstattung der Schulen hatten sich von Paris aus aufs ganze Land ausgebreitet. Immer wieder kam es dabei zu Blockaden und Angriffen auf Polizisten. Noch ist unklar, wie genau es bei Galeria weitergeht. Die Warenhauskette hat gestern zum vierten Mal in 6 Jahren Insolvenz angemeldet. Die Gewerkschaft Verdi fordert schnellstens Klarheit für die rund 12.000 Beschäftigten bei Galeria.
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1: Im Studio Tom Husse. Schönen guten Abend. 36 Jahre ist Deutschland jetzt wieder vereint und die demokratische Grundordnung ist ernsthaft gefährdet. Das hat Bundespräsident Steinmeier in seiner Rede zum Tag der Deutschen Einheit in Bremen gesagt. Wähler der Extremen würden nur auf ihre eigenen Rechte pochen und die andere zur Disposition stellen.
2: Das alles wird begleitet durch eine unerträgliche politische Demagogie extremistischer Kräfte, die eine Lust an der Zerstörung ausleben, andere Menschen verhöhnen und bedrohen. Und das gefährdet eben nicht nur Freiheit und Demokratie. Meine Damen und Herren, deshalb sage ich es hier, es gefährdet auch unsere innere Einheit. Und das dürfen wir nicht wollen.
1: Wohnen auf dem Land soll attraktiver werden. Das fordert der Deutsche Städte- und Gemeindebund im Kampf gegen Wohnungsknappheit. Mehr von Tim Britztrop.
3: Verbandschef Berghager sagte dem Kölner Stadtanzeiger, dass auf dem Land fast 2 Millionen Wohnungen leer stehen. 700.000 davon wären innerhalb der nächsten 3 Monate bezugsfertig. Bund und Länder dürften nicht immer nur durch Mietpreisbremsen oder Wohnungsbauoffensiven an den Symptomen in Ballungsräumen herumdoktern, findet Berghager. Um Dörfer besser an Städte anzubinden, fordert er bessere Verkehrswege, beispielsweise neue oder reaktivierte Bahntrassen.
1: Und nun weitere Meldungen in Kürze. In Berlin haben sich Linke, Grüne und SPD nach der Abgeordnetenhauswahl wieder getroffen. Man habe sich auf einen gemeinsamen Weg verständigt, heißt es. In der kommenden Woche soll dann eine Entscheidung fallen, ob es Sondierungsgespräche gibt oder nicht. Nach der fehlgeschlagenen Hinrichtung einer Frau im US-Bundesstaat Tennessee wird die 50-Jährige jetzt künstlich beatmet. Das haben ihre Anwälte mitgeteilt. Sie hatte am Mittwoch 2 Giftspritzen überlebt. Der Fall hat in den USA zu einer neuen Debatte über die Todesstrafe geführt. In Stuttgart wird in 3 Wochen beschlagnahmter Luxus versteigert. Darunter ist ein fast neuer Lamborghini mit 780 PS. Laut Amtsgericht kommen noch weitere Autos, Motorräder und Luxusuhren unter den Hammer. Es ist die bislang größte Justizauktion im Land.
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